Also wenn ich es nicht besser wüsste, würde ich sagen, gib mir die Sahne. Wäre auch nicht schlecht, ja. Sonne hatten wir genug in dieser Woche. Könnte allerdings noch viel, viel mehr werden. Heute 27 Grad bei uns in Wassenberg. Ich darf euch sagen, ich hab's getan. Ich hab's dieses Jahr schon getan. Das allererste Mal quasi. Ich war im Pool zu Hause. Haha. Kommt selten vor. Schönen guten Morgen. Ich bin Thomas Randerath.

Ich hoffe, ihr habt die vergangene Woche gut verbracht. War ja eigentlich durchgängig, absolut, ja, Poolwetter. Hier bei uns, zumindest im Sendegebiet von Novum FM. Schönen guten Morgen. Wir haben sonnige Songs für euch.

Ich würde sagen, Pflicht erfüllt, zumindest eine der Pflichten in meiner Sendung. Musik aus den Niederlanden, Luna. 1974 in Emuiden geboren. Ja, und hatte in den 2000ern den Riesenerfolg bei

legendären Diskothek Himmerich in dem normalen Disco-Betrieb. 75 Jahre und 30 Millionen Liter Bier sind durchgegangen im Laufe der Zeit. Über 25 Millionen Besucher. Das hier, Counting Crows, war auch so ein Song, der eigentlich im Keller immer mal wieder aufgetaucht ist. Fester Bestandteil, genauso wie Musik von Tears for Fears. Everybody wants to rule the world. Schönen guten Morgen, gehört Novum FM. Gleich 20 nach 9. Wir stehen mit euch zusammen auf und starten ins Wochenende.

Ach ja, Musik aus einer richtig geilen Zeit. Damals, 1985, ist dieses Teil hier veröffentlicht worden. Da gab es noch diese schwarzen Dinger, ja. Mit dem Loch da drin, eine Rille quasi. 5 Mark haben sie damals gekostet als normale Single-Version. Die Maxi war dann, wie heißt das so schön? Deutlich teurer. Schönen guten Morgen. Ihr hört Novum FM, wir stehen mit euch zusammen auf. Mit den Red Chili Peppers. Ja, genau das Richtige am Samstagmorgen. 9:55 ist es.

0: Also eigentlich hatten sie ja für gestern Abend großes Unwetter vorausgesagt. Wir in Wassenberg sind natürlich verschont worden. Ha, welch ein Glück. Heute sieht es ein bisschen anders aus. Heute bilden sich bis zum Nachmittag bei uns in Wassenberg leichte Wolken und die Temperaturen liegen zwischen 16 und 27 Grad. Am Abend sind in Wassenberg teilweise der Himmel mit Wolken bedeckt, so muss ich sagen. Ja, wie war das mit dem Ablesen? Man sollte vielleicht vorher mal ganz kurz rüberfliegen. Schönen guten Morgen, hier ist Thomas Randerath von Novum FM.
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0: Ach ja, der quatscht in den Kopf und Kragen, oder wie heißt das?

es ist nun mal so, der Knabe packt was an und es wird ein Mega-Erfolg. Robbie Williams Advertising Space. Also ich habe einen kleinen Gast hier, ich weiß nicht. Hallo, hallo Joe, komm mal her.

meine erlernte Blindenschrift, aber das hat nicht so richtig funktioniert eben mit dem Wetter. Ich war eine Zeile zu tief gerückt. Schönen guten Morgen ins zweite Radioland, Novum FM, das Radio für Wassenberg.

30-jähriges Bandjubiläum und offizieller Olympiasong für die Olympischen Winterspiele 26. Die Sportfreunde Stiller, unverkennbar. Geiler Sound hier am Samstagmorgen.

gut, einen Break bekommen wir noch rein. Vielleicht noch ein bisschen früh für den einen oder anderen, der vielleicht gestern noch unterwegs war. Oder die wilde Grillparty im heimischen Garten. Naja, für euch habe ich da noch ein bisschen ruhigere Musik. Da könnt ihr so langsam in den Samstag eintauchen.

Ah, der eine oder andere hat vielleicht gedacht, hey, der Randerat hat meine Sendung überstanden, ohne einen Schlager auszupacken. Habt ihr euch gedacht, den habe ich noch für euch. Vielleicht mal an die Nase packen und den euren oder eurer Liebsten.

Ja, da ist er wieder, der Sidewalk Café. Musik von Blanca, schönes Instrumental. Das heißt, meine Zeit ist vorbei. Ich wünsche euch noch einen schönen Start ins Wochenende, einen schönen Samstag. Wenn auch bei uns in Wassenberg nicht mehr ganz so heiß ist wie die letzten Tage. Ich glaube, so ein bisschen Pool-Feeling macht auch bei Regen ein bisschen Spaß, ja. In diesem Sinne wünsche ich euch ein schönes Wochenende, einen schönen Wochenstart. Macht das Beste draus und wir hören uns wieder am Montag zwischen 10 und 11. In diesem Sinne, ciao.

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Wir spielen nur die besten Golden Oldies, aber davon alle. Und die Golden Oldies, die stammen heute alle aus den Jahren 1980 und 1988.

0: Aztec Camera mit Somewhere in My Heart. Und wann war dieser Song doch gerade nochmal ein Hit? Ja, es war das Jahr 1988. Und ich werde im heutigen Goldrausch noch mehr Musik aus dem Jahre 1988 spielen. Wir werden aber auch zurückgehen in das Jahr 1980, also ganz an den Anfang der 80er Jahre. Ich freue mich, dass ihr dabei seid, hier bei uns bei Novum FM. Hallo, ich bin Eckhard Hannibal Heuermann und ich wünsche euch einen guten Empfang und natürlich wie immer gute Unterhaltung.
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0: Und schon sind wir im Jahre 1980. Der Eurovision Song Contest, der fand damals im Frühling in Den Haag statt. Und der Siegertitel, der beginnt mit einem Saxophon-Intro. Und ich glaube, mehr brauche ich gar nicht zu sagen.

0: Das war Johnny Logan mit What's Another Year. Wir bleiben aber noch eine Schallplattenlänge im Jahre 1980. 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
0: Die Beatles, die gab es im Jahre 1980 nach ihrer Trennung natürlich schon 10 Jahre nicht mehr. Aber jeder Beatle für sich machte natürlich weiterhin Musik. So auch Paul McCartney.

0: Naja, ob dieser Song ohne den berühmten Namen Paul McCartney auch so weit oben in den Charts vertreten gewesen wäre damals, ich wage es zu bezweifeln. Das war Coming Up.
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0: Im Jahre 1988, da fuhr die Deutsche Bahn noch richtig schnell, denn damals fuhr am 1. Mai der ICE-Vorläuferzug Intercity Experimental während einer Testfahrt sage und schreibe mit 406,9 km pro Stunde. Und das war damals ein neuer Weltrekord.

Wer war das? Natürlich Herbert Grönemeyer. Und wie hieß das? Natürlich, was soll das? Goldrausch. Und was kommt jetzt? Ein Nummer 1-Hit aus dem Jahre 1988 von Fairground Attraction. Perfekt. Hier ist Perfect.

Fairground Attraction. Viele Hits hatte diese Gruppe zwar nicht, aber einen ganz großen und den haben wir gerade gehört. Perfekt, perfekt. 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In den 70er Jahren und auch noch Anfang der 80er Jahre, da gab es ja die eine oder andere Band, die sich ganz speziell auf Disco-Musik spezialisiert hatte. Diese hier, das war auch so eine Band aus Frankreich, Ottawa und DISCO.

Musik mit einer kleinen Prise Karibik, das war die französische Band Ottavan mit D.I.S.C.O. Und von Frankreich aus geht's jetzt gen Norden, beziehungsweise Nordosten, sagen wir mal, über die Ostsee nach Schweden. Da gab es damals nicht nur ABBA Anfang der 80er Jahre, sondern auch diese Band. Hier ist Secret Service.

Oh, Susi, und mit diesem Song der schwedischen Band Secret Service geht die erste halbe Stunde Goldrausch für heute auch schon zu Ende. Aber einen Song habe ich noch aus dem Jahre 1988.

0: Mit Gimme Hope Joanna sind wir in die zweite halbe Stunde Goldrausch gestartet. Hallo, ich bin's immer noch, Eckart Hannibal Heuermann. Goldrausch. Ich hätte vielleicht noch dazu sagen können, dass dieser Song von Eddie Grant gesungen wurde, der ja schon in den 60er und 70er Jahren große Erfolge mit den Equals feierte. Aber wir bleiben natürlich in den 80ern.
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0: Je weiter die Woche fortschreitet, je näher der Freitag kommt, desto mehr freut man sich natürlich auf das bevorstehende Wochenende und insbesondere auf den Freitag. Der schönste Tag des Wochenendes, hier sind Earth and Fire.

Weekend, ein Song aus den Niederlanden über das Wochenende, mit dem die Band Earth and Fire im Jahre 1980 einen Riesenhit hatte. In den Kinos war übrigens damals Star Wars Episode 5, Das Imperium schlägt zurück, ein Riesenhit. Und was meinen persönlichen Musikgeschmack angeht, das war damals einer meiner Favoriten von den Spinners.

0: Im Dezember 1979 wurde dieser Song veröffentlicht und im Jahre 1980 war es dann ein Riesenhit. Für die Spinners, das war Working My Way Back to You, Babe. Gold raus.
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0: Im Frühling 1988, da wollten sich viele einen Außerirdischen anschauen und das ging auch, denn das ZDF strahlte die erste Staffel von Alf, dem Außerirdischen, aus. Und im Radio, da wollten viele diesen Song hören und er war auch Nummer 1 in den Charts. Hier ist Franz Gall. Sehr gut.

0: France Gall, 1965, da siegte sie für Luxemburg beim Eurovision Song Contest in Neapel mit Poupée de Cire, Poupée de Song. Und im Jahre 1988, da feierte sie ein großartiges Comeback mit Ella Ella.
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0: Natürlich gehen wir zurück in der Zeit, unser Ziel sind die 80er. Das ist und war das Jahrzehnt, in dem nicht nur die Musik gut war. Eigentlich war da alles gut und hier ist ein Song von Dr. Hook.

Das war Dr. Hook mit seinem Hit Sexy Eyes und das waren sie auch schon wieder für heute. Unsere musikalischen Ausflüge in die 80er. Ich hoffe, die Musik aus den Jahren 1980 und 1988 hat euch gefallen. Ich freue mich schon auf den nächsten Goldrausch hier bei Novum FM und bis dahin macht's gut. Tschüss, bye bye, euer und ihr Eckart Hannibal Heuermann.

ganz frische Musik von Calvin Harris, Satisfy. Ich habe natürlich ein strammes Paket wieder für euch gepackt heute. Unseren Podcast habe ich dabei mitgesprochen mit der Melissa von der Melo-Beratungsstelle. Ich darf das, der Satz, der alles verändert, darüber werden wir gesprochen. Ich darf das. Ja, Album der Woche habe ich heute auch im Paket. Und zwar habe ich euch diese Woche rausgesucht, mal was Oldie-mäßiges. Ne? Den Mann, den gibt es schon ein paar Jahre. Udo Lindenberg hat eine CD rausgehauen. Alles unter einem Hut, eure Favoriten 2026. Daraus werden wir zwei Stücke hören. Ja, das Wahrheit oder Blödsinn-Quiz. Und ich freue mich auch. Heute Abend ist bei uns hier in Ecke Party im Freibad. Und da werde ich 80er, 90er Jahre auflegen. Deswegen den einen oder anderen 80er spiele ich heute dann für euch sehr, sehr gerne auch.

das Samstags Live und im Samstags Live gibt es auch immer das Wahrheit- oder Blödsinn-Quiz. Ja, manchmal fragt man sich ja, warum bestimmte Sachen so heißen, wie sie heißen. Zum Beispiel die Ananas. Habt ihr euch schon mal darüber Gedanken gemacht, warum die Ananas Ananas heißt? Hier habe ich zumindest eine These. Ist das Wahrheit oder Blödsinn? Die Frucht wird Ananas genannt, weil sie in Bananenkisten verpackt wurde, in denen das B von Bananas gestrichen wurde und die dann somit Ananas genannt worden sind. Damit man das auch unterscheiden konnte zwischen Bananas und Ananas, haben wir das B weggemacht. Und deswegen heißt die Ananas eben Ananas, weil man die in Bananenkisten verpackt hatte und einfach nur das B gestrichen hatte. Ist das Wahrheit oder ist das Blödsinn?

Ganz frisch in die Charts, Fury and the Slaughterhouse, Fix This Crack. Es gibt ja auch immer wieder mal neue Scheiben von Künstlern, wo man denkt, meine Güte, habe ich lange nichts mehr von gehört. Ja, ist auch schwer, wenn man so einen Smash-Hit hatte wie Helene Fischer. Und da heute wieder dran zu kommen, das ist verdammt schwer. Ihre Titel, die sie neu rausbringt, sind nicht schlecht. Kann man sich anhören oder so, aber so richtige, wie sagt man bei uns im Ruhrgebiet, so richtige Klopper sind's eigentlich nicht. Auch der Neue, frisch in die Charts reingekommen, Fans werden ihn lieben, aber ich sag mal so als neutraler Beobachter, sag ich mal einfach, naja. Hier ist die neue Scheibe von Helene Fischer, heute Nacht.

Ja, heute Nachmittag hatte ich gesagt, die Frucht wird Ananas genannt, weil sie in Bananenkissen verpackt wurde, in denen das B von Bananas gestrichen wurde. Und damit man sie unterscheiden konnte, deswegen heißt die Frucht Ananas. Das ist absoluter Blödsinn. Der lateinische Name der Ananas heißt Ananas comosus. Comosus. Und deswegen heißt sie Ananas. Deswegen heißt die Ananas Ananas.

Greenland, ja, schöner, rockiger Sound bei uns hier. Und ich habe den nächsten, ja, die nächste Frage hier im Wahrheit oder Blödsinn-Quiz. Ist es richtig, dass Mücken von schwitzenden Personen angezogen werden? Ja, bei dem Wetter, ne, kann das passieren. Ist das so, dass Mücken auf Schweiß stehen, dass die deswegen angezogen werden und stechen? Wahrheit oder ist das Blödsinn?

Eine Frische schaffen wir noch, bevor das Album der Woche hier reinfliegt. Und zwar ist frisch in die Charts eingestiegen Kitschkrieg, Blumengarten mit Shirin David. Die Stimme wird man mit Sicherheit gleich erkennen. Und der neue Titel von ihnen heißt Gut genug.

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1: In dieser Woche habe ich rausgesucht, das Album von Udo Lindenberg hat ein Best-of rausgehauen, aber ein besonderes Best-of. Alles unter einem Hut heißt das Ding, eine besondere Veröffentlichung und das nicht ohne Grund. Am 17. Mai hat Udo seinen 80. Geburtstag gefeiert und bereits am 15. Mai erschien dazu dieses Album. Kein klassisches Best-of-Album, sondern ein echtes Geschenk für die Fans, denn über die Songauswahl haben die Hörer selbst abgestimmt. Alle Songs aus 40 Studioalben standen zur Wahl und da konnte man, wie gesagt, sein Best-of einreichen und dann waren dann 41 Songs auf 3 CDs oder 4 LPs gekommen, wobei Komet als persönlicher Wunschtitel von Udo Lindenberg natürlich selbst dazu gefügt worden ist. Den ersten Titel bekommt ihr jetzt auf die Ohren aus dem Album der Woche. Hier ist es Udo Lindenberg mit Rudi Ratlos.

Ja, über Mücken habe ich schon jede Menge gelesen, auch gesehen oder so. Der eine sagt so, der eine sagt so. Die Frage war eben gewesen, Mücken werden von schwitzenden Personen angezogen. Hat das mit dem Schweiß was zu tun? Ich habe mal gehört, man soll seine Socken nebenan im Zimmer liegen lassen. Dann würden die Mücken nicht mehr in das Zimmer kommen, wo man liegt. Aber ich habe so viel darüber gehört. Wir gucken einfach mal. Ist das Wahrheit oder Blödsinn? Mücken werden von schwitzenden Personen angezogen. Das ist Wahrheit. Die Mücken werden nämlich angezogen von der Milchsäure, die eine Komponente des Schweißes ist. Also wer etwas mehr schwitzt, der wird auch eher gestochen. Deswegen ist das so eine Sache mit dem, was man da so alles drauf schmiert auf die Haut, damit man nicht gestochen wird. Wenn der Schweiß da ist, dann sind die Biester einfach unerbittlich.

Heute ist ein wundervoller Tag, um Musik zu hören. Ich hoffe, ihr habt heute Abend auch irgendwie was in Richtung Musik geplant. Vielleicht ein bisschen mit Grillen dabei, mit Abtanzen, mit vielen Freunden treffen. Also ich freue mich auf jeden Fall auf die 80s Party, bei der ich heute Abend bin. Und ich hoffe, die spielen da auch so Musik, so wie die hier.

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Ja, Bonnie und Clyde haben ja viele auch schon drüber gesungen um die beiden. Ja, und jetzt hat sich der ganzen Sache Mia Julia angetan. Ist ja eher so eine Ballermann-Sängerin, sag ich mal einfach. Schlager kann man auch dazu sagen, natürlich, ganz klar. Wir hören mal rein, frisch in die Charts rein. Bonnie und Clyde, hier ist Mia Julia.

Ja, kann man sich anhören. Muss man vielleicht auch nicht. Oder drei Bier dabei, dann passt das wieder. Es gibt auch was Neues von Shakira und Bonaboy. Die beiden haben sich zusammengetan. Titel heißt schlicht und greifend Die Die. Und wie gesagt, versprochen hatte ich ja, nach 15 Uhr gibt es den Podcast. Und den kriegt ihr dann auch gleich auf die Ohren. Ich sag mal bis gleich.

0: Ich darf das ist kein Ego-Boost, es ist eine Rückkehr zu dir selbst. Wann hast du das letzte Mal einen ganz wichtigen Satz gesagt, der gleich folgt, der die Gesellschaft spaltet, und zwar: Ich darf das?
1: Gesagt habe ich ihn mit Sicherheit nicht. Aber gedacht habe ich ihn mit Sicherheit, weil es gibt so Dinge, da haben andere sich Regeln auferlegt. Mhm. Die haben eine Schublade, die haben, weiß ich, ein Muster, ein Denkmuster, ein Ablaufmuster bei irgendwas. Und da bin ich doch ab und zu mal ein kleiner Rebell und sage: Nö, ich darf das, ich mache das so und so. Mhm. Meinst du das?
0: Zum Beispiel, genau. Ja. Ist ja total spannend, hätte ich eher nicht gedacht. Also du bist ja auch eher jemand, der sehr, sehr angepasst ist und sehr darauf achtet, dass es allen anderen gut geht. Und ich darf das ist schon ein Satz mit Wucht. Mhm. Wir glauben ja auch oft, oder die viele Menschen glauben, inklusive mir, ich darf das erst, wenn ich das erledigt habe. Ich muss das und das noch machen, dann darf ich mich ausruhen, dann darf ich den Nachtisch essen, dann darf ich mir was Gutes tun. Kennst du das?
1: Ja, eher in abgewandelter Form. Also wie gesagt, ich gucke erst mal alles, ob das mit dem Angepassten klappt. Mhm. Und wenn aber alle anderen da einfach nur doof spielen oder nur ihre eigenen Sachen leben und ich fühle mich zu sehr an der Seite, dann habe ich gedacht, ich mache das aber trotzdem, weil ich darf das. Mhm. Ne? Und bestimmte Dinge, ich habe ja diesen berühmten Satz immer, den ich immer wieder im Kopf habe, dann ist das halt so und ich darf das. Ich verbinde das manchmal mit dem Satz, weil ich gucke erstmal an, sind alle, haben sich jetzt alle ausgesprochen, haben jetzt alle ihre Wünsche und weiß ich nicht, was alle dargelegt. Mhm. Und wenn ich mich dann irgendwo nicht verstanden fühle oder übersehen fühle, dann sage ich, ich darf das. Mhm. Ich mache das auch.
0: Total spannend. Wir sind da beide ja an vielen Stellen gleich und jetzt auch total unterschiedlich von unserer Herangehensweise. Du bist viel in Situationen mit anderen und dass du dann da sagst, ich darf das. Und ich bin gerade sehr in mir und überlege, wann verbiete ich mir denn die Sachen? Also gar nicht durch äußere Einflüsse, sondern durch innere. Und auch das ist ja ein wichtiger Punkt für alle, die jetzt gerade auch einfach zuhören. Es gibt Sachen von außen und es gibt Sachen von innen. Und vielleicht stellen wir uns jetzt mal hier an der Stelle schon mal die Frage, was beeinflusst dich gerade mehr? Also bei dir ist es außen, bei mir ist es innen und wie ist es bei Ihnen, bei euch, die gerade zuhören? Oder?
1: Ja, es gibt sicherlich den einen oder anderen Typ, ich denke mal, das schwankt auch manchmal.
0: Ja.
1: Dass man je nach Situation, wo man sich gerade bewegt, in welcher Umgebung man ist, mit welchen Menschen man zusammen ist, dann ist es außen. Und wenn ich mir, sagen wir mal, so eine stille Stunde habe, durch den Wald laufe oder mich irgendwie zurückziehe oder meine Sauna gehe alleine oder alle, dann sind das Sachen, die von innen kommen. Und wo ich mich dann auch frage, ist das richtig, was du da tust? Was könnte da passieren? Darf ich das? Darf ich das nicht? Das ist für mich selber so ein Check-up, irgendwie so, wo ich dann irgendwann mal, man sagt ja typisch ein männlicher Lösungsansatz, man versucht eine Lösung zu finden, anstatt nur drüber nachzudenken. Aber das ist irgendwie sowohl als auch, würde ich da an der Stelle mal behaupten.
0: Ja, es ist unterschiedlich ausgeprägt und da ist auch nicht richtig oder nicht falsch, sondern es ist einfach, wie es ist. Wenn wir da hinschauen, es gibt viele Menschen, die einfach gelernt haben, und da sind es tatsächlich insbesondere Frauen, auch wenn es jetzt eine Schublade ist, die gelernt haben, nicht aufzufallen, nicht zu stören, nicht zu viel zu wollen, nicht egoistisch zu sein, nicht laut zu sein, nicht zu fordern, sich hinten anzustellen, dafür zu sorgen, dass es allen anderen gut geht, weil wir das Versorger übertragen bekommen haben. Wir haben uns da einfach auch selbst beigebracht, uns selbst klein zu machen. Und da ist so ein Satz wie, ich darf das, natürlich eine Kriegserklärung.
1: Hm. Ja, wenn du aus der gewohnten Rolle irgendwie sozusagen ausbrichst.
0: Ja,
1: ja, aber ich glaube, das darf ich dann als Mann auch.
0: Definitiv. Weil,
1: wenn ich da irgendwelche Klischees laufend mache und an irgendeinem Punkt mir sage, boah, ich will das gar nicht so machen. Ich darf das jetzt auch mal, sagen wir mal, Schublade Frau machen, wenn du die Schublade benennst. Ich darf das auch mal, ich darf mich auch mal zurückziehen. Ich muss nicht in den Mittelpunkt stehen. Ich muss nicht die Hauptrolle tragen. Ich muss nicht im Vordergrund stehen. Ich muss nicht der sein, der da immer gesehen wird.
0: Ich darf Gefühle zeigen.
1: Ich darf Gefühle zeigen.
0: Zum Beispiel.
1: Ich darf im Musical heulen, so wie ich das letzte Mal. Das ist einfach so, weil es mir nahegegangen ist. Ja. Genauso kann ich stark sein, wenn das irgendwie sein muss. Das ist, sowohl als auch je nach Situation, je nach Ort.
0: Wir wollen ja, dass alle, die zuhören, sich selbst einfach ein Stück weit reflektieren, sich selbst mal ja, hinterfragen und mal überlegen, wo stehe ich denn da gerade? Und vielleicht auch der nächste Satz, weshalb glauben wir eigentlich, wir müssen immer stark sein? Und gerade Menschen, die viel tragen und die viel leisten und die viel aushalten, haben halt auch oft das Gefühl, sie dürfen einfach nichts brauchen. Und da ist, ich darf das, ja auch etwas wie so ein Kontrollverlust. Dabei ist es ja eigentlich auch das Gegenteil. Es ist Selbstführung. Weil wenn ich sage, ich darf das, sorge ich ja für mich und sorge dafür, dass es mir gut geht.
1: Also ich darf in jeder Hinsicht sein. Das heißt also, ich darf schwach sein, ich darf stark sein, ich darf es auch mal übersehen, ich darf es auch mal ausblenden, ich darf jemanden fragen, ich darf jemanden nicht fragen, ich darf übrigens aus dem großen Werkzeugkoffer darf ich alles benutzen, ich darf das halt.
0: Da machst du jetzt schon die coole neueste Übung drauf. Ach, du bist heute so herrlich brückenschlagend. Den Satz bewusst übend. Einfach laut aussprechen. Alles, was wir laut aussprechen, hat eine andere Qualität für unser Gehirn und es wird zu einer Routine. Je häufiger wir sagen, ich darf das, ich darf müde sein, ich darf Hilfe annehmen, ich darf mich um mich selbst kümmern, desto mehr wird es zu einer eigenen Realität. Und da hast du für die Zuhörenden gerade schon ganz, ganz viele Sachen vorgegeben, damit die das einfach mal üben können. Super.
1: Also ich finde vor allen Dingen, dass es wichtig rauszufinden, wann man das sagt, in welchem Kontext man das sagt, ob man das nur morgens vorm Spiegel sagt oder ob man das auch bestimmten Leuten ins Gesicht sozusagen sagt, die einen irgendwie einsortiert haben. Das finde ich zumindest.
0: Was genau meinst du? Das habe ich jetzt noch nicht verstanden.
1: Weil ja, beides wenn jemand hat einen Effekt. Sagt, du bist ja immer dafür zuständig, dass du jenes sagst und sagst, ich möchte das heute nicht machen, ich darf das. Ja. Ich möchte heute einfach mal den und den Job übernehmen. Ich darf das heute auch mal so und so machen.
0: Okay. Und beides hat eine Wirkung. Da sind wir wieder von innen und außen. Einmal der Teil außen, den du begonnen hast, nach außen ihm zu sagen, hier, pass auf, du Vogel, jetzt bin ich raus, ich darf das. Ja. Und der Morgen am Spiegel nach innen, ich erlaube mir, das heute zu sagen. So deckst du beides ab.
1: Ich glaube, es ist auch gut, wenn man beides in seinem Portfolio drin hat. Dass man sich morgens vielleicht schon darauf programmiert, indem man mit sich selber spricht und mit dem Inneren spricht, wie du gerade gesagt hast. Aber das dann auch irgendwie an manchen Stellen lebt, die einem wichtig sind, nach außen hin.
0: Genau. Zwei wichtige Punkte an der Stelle nochmal. Und das ist immer wieder Thema, wenn wir miteinander sprechen im Podcast, den Ursprung hinterfragen. Weshalb traue ich mich, den Satz nicht zu sagen? Weshalb ist der so schwer für mich? Weshalb ist das eine Kriegserklärung nach innen oder nach außen? Weil wir müssen verstehen, wo es herkommt, damit wir es gut auflösen können. Der zweite Punkt ist noch, dass wir verstehen, dass wenn wir um etwas bitten oder etwas einfordern, dass kein Egoismus ist. Wir sind dann nicht sofort egozentrische Psychopathen, weil wir sagen, heute will ich die Pizza haben. Ich darf das.

Ja, nach vielen, vielen Jahren wieder ein Song in den Charts von Paul McCartney, Days We Left Behind. Ja, ich habe den nächsten, die nächste Aussage aus dem Wahrheit- oder Blödsinn-Quiz. Und zwar, alle Vögel haben Federn. Alle Vögel haben Federn. Ist das Wahrheit oder ist das Blödsinn?

Wenn es draußen warm wird, dann gibt's Zeltfäden, dann gibt's Schützenfeste, da gibt's alles Mögliche, wo man, ich sag mal so, Party-Feiermusik braucht. Ne? Der eine feiert auch auf Rockmusik, ich weiß. Manche feiern auf Rammstein, manche feiern auf Helene Fischer. Ne? Aber manche feiern auch zusammen mit der Mountain Crew. Und die hat einen neuen Titel rausgeholt. Und ja, ich denke mir, den wird man auf so Feeden dann auch rauf und runter immer wieder hören. Ich würde das ja auch gut finden, wenn ich um mich herum nur geile Leute hätte, also tolle Leute hätte. Geile Leute, hier ist die neue von dem Mountain Crew frisch in die Charts rein. Ich schau

Ich hatte ja gerade im Wahrheit oder Blödsinn Quiz gesagt, alle Vögel haben Federn. Ist das Wahrheit oder Blödsinn? Und das ist die Wahrheit. Alle Vögel haben Federn.

Ja, die CD der Woche, die kommt von Udo Lindenberg, heißt Alles unter einem Hut. Eure Favoriten, da haben die Hörer abgestimmt, was da aufs Album soll. Und er hat natürlich auch mit abgestimmt. Sein Titel Komet, der ist auf jeden Fall auf dem Album drauf. Und ich spiele für euch aus diesem Album Mein Ding. Hier ist Udo Lindenberg aus dem Album der Woche. Album, wie gesagt, heißt Alles unter einem Hut. Eure

Im Wahrheit- oder Blödsinn-Quiz sind wir angekommen bei der Aussage, wenn man eine Brille trägt, die alles auf dem Kopf zeigt, also man sieht dann alles auf dem Kopf, gewöhnt sich das Gehirn nach ein paar Tagen daran, sodass man alles normal sieht. Ist das Wahrheit oder Blödsinn? Wenn man eine Brille trägt, die alles auf dem Kopf stellt oder auf dem Kopf zeigt, gewöhnt sich das Gehirn nach ein paar Tagen daran, dass man auf einmal alles normal sieht. Ist das Wahrheit oder ist das Blödsinn?

Es wird heute Abend nicht regnen. Es wird heute Abend nicht regnen. Es wird heute Abend nicht regnen. Das hilft jetzt, glaube ich. Und ich hoffe, dass ihr dann auch super, super, super Wetter habt. Egal, wo ihr seid. Auch wenn der nächste Song heißt, keine Blume ohne Regen. Also heute Abend braucht es nicht regnen. Morgen kann, heute nicht. Hier ist Musik von den Sportfreunden Stiller. Keine Blume.

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1: Ja, Samstags Live, und ich bin euch noch eine Antwort schuldig auf eine Aussage, die ich getroffen habe im Wahrheit oder Blödsinn Quiz. Ich hatte gesagt, wenn man eine Brille trägt, die alles auf dem Kopf zeigt oder auf den Kopf stellt, gewöhnt sich das Gehirn nach ein paar Tagen daran, sodass man alles wieder normal sieht. Das ist Wahrheit. Unser Gehirn kann umlernen, wenn man das lang genug macht. Ist natürlich blöd, wenn du die Brille dann auch einmal verlegst und alles dann siehst du es auch auf dem Kopf. Es ist alles nicht so einfach. Es ist auf jeden Fall die Wahrheit. Unser Gehirn kann umlernen.

Das war das Samstags Live für heute. Ich freue mich drauf, wenn ich euch nächste Woche wieder hier an den Lauschern habe. Tschüss und ciao, sage ich. Ein schönes Wochenende. Macht was draus. Euer Tom Wilke. Ciao.

glaubst kaum, jetzt bin ich auch tatsächlich da. Jetzt, man darf man ja nicht sagen mit dem Sender, von wegen, jetzt hatten wir gerade eine Störung. Ja, also gut, die Störung ist beseitigt. Von 17 bis 20 Uhr bin ich jetzt heute für euch da. The Rebel MC ist eine Double Trouble featuring Rebel MC und Street Tough.

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1: Ich liebe diese Nummer. Just Schenkel featuring Brenda Jones. Vorher hatte sie ganz alleine gesungen. You're my occupation. Brenda Jones hat so eine tolle Stimme. Da fahre ich vor, da kriege ich ja Ghostbumps oder Gänsehaut. Willkommen zur Soul Show noch bis 20 Uhr. Für alle diejenigen, die Fußball gucken wollen, ja, tschüss dann, ne? Video kills the radio star, hab ich ja schon mal gesagt.

klingt nach einem alten Moog-Bass. Moog-Bass. Und klingt noch wie die alte Nummer von Glad to Know You. Instrumentierung war natürlich besser damals. Zum Vergleich mal reinhören? Naja, nicht gleich. Released auf jeden Fall 1986 auf dem A&M-Label. Das ist so ein englischer Musiker aus Denver gewesen. Das ist so ein Großteil von London. Soweit bekannt ist, hat er zusammen mit Iron Jury, ihr kennt Hit Me With Your Rhythm Stick, produziert. Ich glaube, Quincy Jones hat bei ihm auch geklaut, oder? Okay, klären wir später. Mark Ronson, sagt euch was, was? Na klar, Mensch. Ja, das ist so ein Mensch, der Mitte 20er, also 20er Jahre, also 20, nichts 20er Jahre, sondern 2010, 2015, 2010er Jahre, so. Und trotzdem beeinflusst von Quincy Jones, den hat man jetzt gerade. Ronson war ja, soweit ich weiß, ziemlich verliebt in in Rashida Jones. Das war die Tochter, ja, von Quincy. Okay. Und dabei ist sowas rausgekommen.

0: Das war die Enkelin, nicht die Tochter. Die Enkelin, Mensch. Rashida Jones war der Produzent. Mensch, also, vielleicht kannst du auch besser lesen hier. Gut, hier schreibe ich mir alles auf, Mann. 2016, diese Nummer. 2016. Also 2016. Aber das hört man auf jeden Fall an den Werken. Also da ist so ziemlich viel Funk, Soul und Disco der 70er und 80er angelehnt. Hat also bei uns in der Sendung in der Soul Show, in der wir R&B bringen, Disco bringen, Dance Disco der 70er und 80er Jahre und natürlich auch der Neuzeit. Und auch übrigens, der Stiefvater Mick Jones hat aber nichts mit Quincy Jones zu tun. Zudem er seinerzeit von London nach NY gezogen ist. Ja, das war übrigens der Gitarrist der 80er von Foreigner, hat man nicht gedacht.
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0: Das ist ein echter 80er. Übrigens 27 Grad bedeckt in Wassenberg, Heinsberg bis hin zu Mönchengladbach und der Grenzregio, den Holländern. Also herzlich willkommen. Gut, dass ihr da seid. Ich kann gar kein Holländisch, aber ich tue irgendwie so. Also da, ich kann schon ein bisschen was. Das ist Michael Way von Bruno Mars.

0: 27 Grad, gefühlt in Wassenberg-Heinsberg. Aber wir machen's heißer. Bruno Mars und ja, wir müssen uns über den nicht überhalten. Aber ich habe hier mal unsere Reloop Touch Konsole zu Hilfe genommen. Ihr Youngsters, ihr könnt, also quasi ihr Youngster DJs, würde ich fast sagen. Das kann ich auch. Auch wenn wir Vinyl-Junkies sind und mixen können, wir können auch mit der Elektronik umgehen. Habt ihr gerade gehört. Microwave Misunderstood und Putty Collins war da nicht unbeteiligt. Und das klingt verdammt nach Janet Jackson, Nasty. What have you done for me lately? Das war der Anfang. Und dann eben diese Nummer hier. Leider hat er mit dieser Nummer nicht weitergemacht. 24K Magic. Ich hab gedacht, Mensch, da kommt mehr in diese Richtung, kam aber nicht. Egal, aber trotzdem. So kommt von ihm auch noch. Hallo Wassenberg auf 97,1 MHz und im DAB Plus. Und hallo Welt im Netz und im Player auf unserer Webseite. Und da gibt es natürlich auch noch Apps von iOS und Android. Einfach runterladen auf eurem Handy. Handy, das gibt es eigentlich gar nicht in Deutschland. Also in Deutschland schon, aber ganz offen kennt kein Mensch das Wort Handy. Das heißt Smartphone. Oder Mobile. Nur in Deutschland heißt es Handy und kein Mensch weiß, was es heißt. Okay, damit habe ich mit meiner Klugscheißerin gut wieder aufgeklärt. Aber wir haben ja auch einen Auftrag, einen Bildungsauftrag, Mensch.
1: Die große Zeit des Jazz ist Anfang der 90er lange vorbei und der Londoner DJ Geoff Wilkinson spürt das schmerzlich. Legt er Rap und Funk auf, tanzen die Leute, bei Jazz bleiben sie sitzen. Doch Geoff will sich seine Lieblingsmusik nicht nehmen lassen. Und so verwendet er jazzige Samples. Am liebsten aus alten Aufnahmen des ehrwürdigen Blue Note Labels, das seine besten Tage ebenfalls schon lange hinter sich hat. Wilkinson plündert fröhlich und ohne zu fragen die heiligen Blue Note Hallen, unterlegt die Samples der Jazzgottheiten respektlos mit Funk, lässt Kumpels darüber rappen und macht daraus vernünftige Tanzmusik. Die Leute lieben seine diskotauglichen Gotteslästerungen und einige erscheinen auf einem kleinen, unabhängigen Label. So sind alle zufrieden, bis eines Tages das Telefon klingelt und eine seriöse Stimme sich als Vertreter von Blue Note vorstellt und höflich, aber bestimmt um ein Treffen bittet. Dringend. Wilkinson geht davon aus, dass er jetzt einpacken kann. Doch die Herren von Blue Note wollen ihn nicht verklagen. Im Gegenteil, sie bieten ihm einen Deal an. Und was für einen. Er darf sich aus dem gesamten Blue Note-Katalog bedienen, mit dem Material machen, was er will und ein Album produzieren. 1993 ist die Band Us Three geboren. Das Album Hand on the Torch wird zum größten Verkaufserfolg in der 70-jährigen Geschichte von Blue Note. Und die Singleauskopplung Cantaloupe ist einer der Sommerhits des Jahres.

0: zugeben, das ist nicht original, ne? Das Original ist nämlich aus dem Jahr 1964. Herbie Hancock, man erinnere sich an Rocket. Also, ihr wisst, dieses elektronische Ding mit so vier Breakdance und so. Spielen wir heute aber nicht. Herbie Hancocks und Cantaloupe Island hieß das Ding. Der Titel stammt von 1964 aus dem Blue Note Album Empyrean Isles. Und ist längst Jazz-Standard. Eine deutsche Platzierung gab es natürlich dafür nicht. Trotzdem, gewaltige Nummer, oder? Und später eben diese Nummer hier von Us Three. Ich mag beide Nummern, ich finde beide toll. Wollen wir mal kurz anspielen? Ja, vielleicht machen wir das jetzt mal. Moment, ich versuche mal hier, der Herbie, da ist der Herbie, ja genau.
1: Wir.
0: Nee, das nicht, das war das andere. Das hier. Na, na? Genau. Bisschen langsamer und viel jazziger.

es ist das Sample. Das kennen wir alle. So, jetzt wissen wir's. Na, na, na? Warum spielt's nicht? Warum mag der mich nicht? Ich liebe es trotzdem. Versuch mal. Technik. Also heute ist irgendwie der Wurm drin.

Kapelle, die bestehend ist aus Alice Bennett, Alan, Nicola, Scarpante und Mika Zahra. Ziemlich funky vorgetragen. Das Sample geklaut von Kalabrien stammenden, also aus Kalabrien kann die Dame, die Sängerin Loredana Bertè. In Alto Mare aus dem Jahr 1980, da ist geklaut worden. Aber schön interpretiert, finde ich doch.

0: Norbert, man, nicht nix Norbert, Mama Jama. Der zweite Titel aus Detroit, Michigan, USA, stammenden Performer aus dem Album Bad CC von 1982. Geschrieben von Larry White und Lee Peters. Okay, das weiß keiner. Auf jeden Fall 1982 war es. She's a Bad Mama Jama. War aber immerhin von Leon Haywood geschrieben und nicht von diesen, die ich gerade genannt habe. Mensch, da komme ich gerade her. Ich war jetzt gerade, also 15 Uhr bin ich hier aufgeschlagen, aus Hamburg. Die Möwen waren ziemlich laut. Diese hier klingen noch wirklich nett. Heute Nacht waren die Möwen nicht so nett und ich konnte kaum schlafen. Vielleicht verspreche ich mich deswegen heute so oft.
1: So gehört sich das, du. Endlich mal wieder echte Borgmusik. Zu schön. Geht einem direkt ins Mark. Hat mir all die Jahre gefehlt. Wenn er wirklich mal ein Schiff war mit ein bisschen Musik an Bord, dann kam das aus dem Lautsprecher. Finde ich gar nicht ein bisschen aufregend. Blechmusik muss das sein. Auf dem Deck müssen sie stehen und blasen und schingeln und bummen.

0: 1995. Also zumindest mal da erschienen, war der Durchbruch der Hamburger. Da komme ich gerade hier aus Hamburg, Mensch. Hip-Hop-Crew in Deutschland. Platz 17 gab es dafür. 22 Wochen waren sie in den Charts. Okay, das ist kein Soul-Klassiker, aber ein Disco-Groove-Klassiker aus den 90ern.
1: Wie das wieder aussieht, wo Oma Lutz im Wohnzimmer in der Küche.
0: Ja, das sieht aus wie, wir hämmeln uns unterm Sofa.
1: Wenn ihre Freunde feiern, du, dann machen die Radau, da kennen die nix. Wie bei Hempels unterm Sofa sieht das aus. Ach, ich will nicht. Das sind ja ganz niedliche kleine Schiebbüdel sind das ja, aber... Ich glaube, irgendwann ist auch mal Schluss.
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0: Da hat's geklemmt, oder? So tight und deep in Disco. Heute der 30.05. Für diejenigen, die mir geschrieben haben, von wegen, bist du live? Ja klar bin ich live, Mensch. 30.05. Es ist jetzt gerade, wo ich gucke auf die Uhr, 17 Uhr und gleich 55. Und du kannst schreiben an Dave oder beziehungsweise an social@posteo.de oder an dave.reutlinge@novumfm.de, wenn ihr willst, wenn du möchtest. Oder gehst in unsere WhatsApp-Gruppe. Die gibt's übrigens auch. Einfach mal suchen.

sag mal, just 1930. Und, was war das noch? 84, Mensch. Auf Vinyl richtig fett. You used to me, also You used to hold me tight. Aus dem Album Qualifying Heat. Ja, nett gemacht und wir haben es ein bisschen verschönert. Das ist so eine Vinyl, die ich jetzt gerade gestartet habe. Ja, okay. Phil Collins, klar, In the Air Tonight. Wir haben es ein bisschen verschlimmbessert. Also was heißt, nee, stimmt nicht. Schneider Bros. Das ist eine unoffizielle Bootleg-Version, die es heute nicht mehr zu kaufen gibt. Es gab eine Vinyl, aber die ist verboten worden. Wir haben sie trotzdem.

1987 war das. Echter Bootleg-Randstreifen. Also quasi ein inoffizieller Schneider Brother Remix. 1987. 89 gab es sogar nicht Platz, sondern nochmal ein Remix. Also Schneider Bootleg 2, der aber nicht mit Phil Collins zu tun hatte. Kein regulärer Single-Katalogtitel, eher so ein White-Label, also DJ-Material. Also genau die Sorte Vinyl, die eher im Sammlerregal oder im Mixkoffer weitergelebt, als in den offiziellen Starts. War doch toll, oder? Nicht? Also schön interpretiert. Ist nicht wirklich Soul, aber irgendwie funky und alles dabei.

22 Jahre alt. Mensch, glaubt's gar nicht, oder? 2004. Titel aus der Edit und Mashup-Ecke. Geführt in der Reihe von Mashup Funk. Und hat unter anderem und unter dem Album, das gab's dann von Mashup Funk, Volume 15. Kein Klassiker aus dem Major-Katalog, aber gut, okay. Dancefloor-tauglich. Zumindest mal in der DNA Soul Funk R&B. Wir bleiben mal bei Mashup Funk. Weekend Boogie, das haben wir jetzt hier gerade.

0: 2003. Nee, Quatsch, 2007. War das ein Tanzflächenfüller? Weekend Boogie. In der 12-inch Mazzed Up Funk Version. Volume 3. Und übrigens eine A-Seite. Ich habe noch einen zweiten Track, also dem Release. Und ja, der war nicht so toll. Auf jeden Fall klar, eine DJ-Version. Mag das, ehrlich. Und das hier?
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0: MC Light.
1: German coming through.
0: Ja, ich liebe sie. Oh yeah! Und Bob Marley, da war der schon tot, Mensch.

schon heftig. 1999 gab es für das 70er, also 1977er Original weltweit kaum Platzierungen. In den Clubs wurde es aber dennoch gespielt. In RNL, also den Niederlanden, sind Platz 54, war es immerhin 7 Wochen dabei, also neue Version. In Schweden Platz 59. Und da 2 Wochen dabei. Und in Estland tatsächlich Platz 10 und 4 Wochen dabei. 1997 veröffentlicht, am 24. Juni 1997, diese Remix-Version erschien, ein Jahr nach dem ursprünglichen Albumtrack Not Tonight von Hardcore, und lief zugleich im Umfeld des Soundtracks zu Nothing to Lose. Das müsste man kennen, ja doch. Das ist Rita.

wir sind live, es ist 18.25 Uhr. Und übrigens, ab 20 Uhr gibt es Alton Andrews mit The Rhythm of Night in englischer Sprache. So, damit wisst ihr, wir sind live. Mensch, gibt's sowas. Und ja, wir müssen ja Musik auch noch starten.

Ich liebe den Klassiker. Rappel mit I don't know what it is, don't. Also, what is sure is funky. Ein Titel aus dem Jahr 1973. Herauskam oder war der größte Hit dieser Combo aus Michigan. In den USA ging die Nummer immerhin auf Platz 67 und in den Popcharts bis auf Platz 11 und in R&B-Charts ebenfalls auf 11. Und in Deutschland, ja klar, gut, muss man gar nicht drüber reden.

liebe diesen Klassiker. The Isley Brothers. Mit It's Your Thing. Aus dem Jahr 1900 und jetzt muss ich überlegen. 69, genau. Und schon immer. Ja, das ist nicht nur Soul, das ist so ziemlich selbstbewusster Schritt Richtung Funk. Also das ist auch so ein bisschen, ja, so eine Gratwanderung. In den USA ging die Nummer auf Platz 2, also aber dann in den Popcharts und Platz 1 in den R&B-Charts. Und die deutsche Chartnotierung, ja gut, okay, die deutsche Chartnotierung, ja, die war nun wirklich voll daneben. Deswegen gleich noch einer. Impressions und ich habe Impressionen.

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1: Das war nicht mal nationalistisch gemeint. Nein, ist nicht nationalistisch gemeint. Der Titel kam 1978 herausgeschrieben und produziert von Curtis Mayfield. Man erinnert sich. Und war zugleich das Titelstück des ersten Impressions-Albums von Mayfields eigenem Label. Das sie da hieß Curtain. Und na klar, in Deutschland gab es dafür natürlich keine Platzierung. Und das ist auch eben so dieser Song mit Haltung, warm, melodisch und dann noch mit Würde. Ja, eben nicht nur die schöne Oberfläche gebaut. Curtis Mayfield zeigt hier sehr früh, wie man gesellschaftliches Bewusstsein in einem Song legt, ohne den Groove zu verlieren, obwohl der Groove ja jetzt nicht so basslastig war. Das ist Marv Whitney, unser Marva Whitney.

meinen, dass uralt, ne? Ist aber nicht so. I Am What I Am, der Titel stammt aus dem Jahr 2006. Aus dem gleichnamigen Album übrigens aufgenommen und Osaka Manowrill. Ja, und also keine 69er Funkstille, sondern eher so eine späte Rückkehr zu genau dem Sound, den wir gerade gehört haben, für den Marva Whitney steht. Und er hat auch gemacht. Roher Soul, harter Funk und jede Menge Haltung, Mensch.

Brown gegen Prince, Sexy Kiss Machine. Das ist kein offizieller Single-Katalog-Titel, sondern eben so ein Bootleg-Teil, was wir heute schon ein paar Mal hatten im DJ-Kontext. Zusammengeführt hier James Brown, Sex Machine und Prince's Kiss. Also zwei Funk-DNA-Stränge mit reichlich Spannung und Leitung aus dem Jahre, oh, jetzt muss ich echt überlegen, das war 2005, genau, Mensch. Manchmal weiß ich auch was.

Ende der 80er Jahre mit seiner Band The Authority ziemliche Bekanntheit und hat seitdem viele, viele Sachen und Songs aufgenommen und in einer Reihe von Soul Funk Latin Flair Projekten mitgewirkt. Und diese Nummer hier mit so einem kleinen Label kam im Februar 16, also quasi im 2016 heraus. Und ein bisschen vom alten Prince of Rhythm, Sexy Motherfucker, hat er mit reingenommen. Das habt ihr mal gehört. Das ist hier Mr. Burton featuring Greg Blackman, Where Did the Party Go? Ich habe noch einiges, ne? 18.49 Uhr, eine Stunde und 10 Minuten haben wir noch.

Da suche ich auch nach. Wenn ich rausschaue, dann ist es bewölkt. Ja gut, okay, aber es ist warm. 27 Grad immerhin. Naja, gefühlt ist mehr. Schwül ist es. Kollabo aus Steve Bird. Der ist übrigens aus Newcastle in Großbritannien. Aber im Jahr 2009 beschloss er, seinen eigenen Herzen zu folgen, sprang dann auf ein Schiff und zog ins sonnige Lissabon, das ist in Portugal, für diejenigen, die gar nicht so fähig sind mit Erdkunde und so. Ja, immer noch auf der Suche nach dem perfekten Beat, und Greg Blackman, der Blue-Eyed Mensch, der also quasi hier mitsingt, der ist aus Essex und da wieder zurück in die UK gegangen. Auf jeden Fall vom Album Lo-Fi Classics aus dem Jahre 2014 nochmals neu verhackstückt in diesem Jahr und im Juli nochmal in den typischen Verkaufsständen in den Netzen wieder erhältlich, allerdings nicht auf Vinyl, aber als CD wird es diese Nummer wieder geben.

gleich 19 Uhr. Das ist ja so ein zeitloser, hervorragender Song, während, wie soll ich sagen, wie ihr letztes Album von Shades of Heart noch sehr funky und immer noch in Richtung R&B schielte, musste die Gruppe spätestens hier vermehrt auf Synthesizer setzen, um up to date zu sein. Ist ihnen auch gelungen, weshalb auch Paul Hardcastle hier für den Remix auserwählt wurde. Wir erinnern uns, Paul Hardcastle und 19. Soul.

Nirvana, ne? Brüderpaar mit deren Cousins aus Oakland, Kalifornien. Interpreten des New Jack Swings der Mit- und Ende der 80er. Und die rappten im R&B-Style in den 90ern weiter. Tony. Komm, wir machen noch einen, oder? Doch, wir machen noch einen. Ja, wir machen noch einen.

spielte da New Jack Swing. War ja nicht in jedem Fall mehr der Sound der Zeit in Europa. Alles wurde elektronischer, allerdings war es der größte Hit des Trios im Sommer 1993 auf Platz 7 in den USA. Und mehr gab es dafür dann doch nicht.

0: Und da brat mir einer einen Storch, also der Brad. Left Eye und Missy Elliott, die lispelnde Dame mit Angie Martinez. Und Not Tonight im Remix. Der Titel kam 1997 raus und wurde schnell zu einer dieser großen All-Star-Tracks in den 90ern. In den USA ging die Nummer bis auf Platz 6. In den Billboard-Charts. Hot 100. Und in Deutschland reicht es immerhin für Platz 99 tatsächlich. Das Schöne daran ist, diese geballte Energie, nicht eine Stimme allein, sondern eben ein ganzes Female-Rap-Line-Up. Dazu gibt es übrigens auch einen Verweis. Ja, eben haben wir ja gerade gehört auf Ladies Night and Cool in the Gang. Ja, dieses Partygefühl mit Ansage. Alles klar? Okay, das wissen wir auf jeden Fall. Was machen wir jetzt? Ach ja, jetzt machen wir erstmal das hier.
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0: in die Kamuze. Here comes the Hot Stepper. Mensch, das war, jetzt muss ich ja überlegen, was 1993? Nee, 94 war es. Auf jeden Fall waren sie in den Charts und ich weiß, ich habe gedacht, die waren Platz 1, waren sie aber nicht, sondern Platz 6. Aber immerhin ziemlich lang dabei. Hat übrigens Jason Derulo 2013 nochmal verwendet. Mit Talk Dirty oder so. Okay, ich habe vorhin den falschen Knopf gedrückt, aber ey, sorry.
1: Der Moderator dieser Sendung ist heute wieder mal ein ganz klein bisschen gaga.
0: Ja, es gehört dazu, es ist live, Mensch. Das ist Kid Creole and the Coconuts. Stole Pigeon.

Crowder und Keggy, man erinnere sich aus der Schweiz. So, an dem muss ich ja nicht mehr viel sagen. Haben wir ja schon 1000 Mal gesagt, Mensch. Der kommt, dann wiederholt sich wieder. Mache ich auch nicht heute. Endlich wieder richtig Soul, ne? The modulations and your love has me locked up.

0: gleich noch einen Klassiker hinten dran, oder? The Modulations, Your Love Has Been Locked Up. Der Titel erschien 1974 auf der B-Seite von I Can't Fight Your Love auf Buddha Records. In Deutschland gab es natürlich, klar, okay, lassen wir nichts. Keine Chartnotierung. Schöne, würde ich sagen, Mid-70s-Sonoma mit leichtem Philly-Schema. Warm, elegant und genau mit diesem Groove gebaut, der nicht so drängelt, sondern zieht. Da können wir gleich noch hinten dranhängen, oder?
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1923. Quatsch, 32. Wer die Zahlen umgekehrt lesen kann, Mensch. Here I am. Come on. Ich habe vorhin gesagt, Alton Andrews kommt. Nee, stimmt ja gar nicht.

wer gleich kommt und wer gleich die, kurz mal sagen, Black Beats macht. Mensch, also Freunde kennen die ja. Aber in deutscher Sprache, wir gibt's, also heute gibt's die Black Beats in englischer Sprache. Von wem? Sag ich euch gleich. Just

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1972 im Original in der Neubearbeitung. Ja klar, ist es jetzt, naja, ein bisschen basslastiger. Leon Hart von Gene McFadden und John Whitehead waren hier die Produzenten. Ich mag diese neue Auflegen und beziehungsweise, wie sagt man heute, Reworks. Ich liebe die irgendwie, wenn man das Original beibehält. Und ich habe mich vorhin wieder verbabbelt, Mensch. Michael David in englischer Sprache, nachher mit Black Beats. So, ich hoffe, das habe ich jetzt mal geklärt. Ach, alte Männer und so.

ihr braucht nicht mehr wünschen. Nee, braucht ihr nicht mehr. Gleiches Eierfarben. Feierabend. Ostern war ja gut. Okay, ich habe jetzt gerade Pfingsten. 1981 aus dem Album In the Pocket, erschienen auf dem Motown-Label. Klar, legendär, 1981. Die Coming Doors bleiben irgendwie so ein bisschen, wie soll ich sagen, der Grundpfeiler zwischen Soul, Funk, Pop, vielleicht noch ein bisschen R&B. Also rückblickend kann man sagen, neben den Balladen von Easy und Three Times a Lady ausdrücklich auch eben diese funkigeren Titel wie Brick House oder Too Hot Tattooed oder eben Lady, die wir jetzt gerade hören. Und das waren auf jeden Fall wichtige Stücke, also quasi ihr Erbe. In 17 Minuten gibt es Michael David mit Black Beats. Die sind ein bisschen strenger als meine. Meine sind zwar auch, naja, aber auch manchmal blue-eyed. Aber seine sind schon heftiger. Aber geil. Ist trotzdem. Und ich mache jetzt mal den Plattenspieler an. Also gleich in 25 Sekunden. Alles klar? Dann mixen wir ein bisschen, bis wir dann Eierfarben machen. Also um 20 Uhr. Und den Stab übergeben an Michael David.

war's mit der letzten Platte. Ich bin ganz außer Atem. Das andere Deck mache ich jetzt dicht. Und mache Right Down Here im Soul Shaker Edit. Asha Pootley, und ihr werdet gleich das Original erkennen. Don't look any further, lasse ich es gerade hinten rum, hinten, also jetzt wie.

so, das ist eine Denksportaufgabe, okay? Michael David kommt gleich und vielleicht soll der das dann mal rauskriegen, Mensch. Was ist hier das Original? Nee, das wissen wir ja jetzt gerade, Asha Putley. Aber wer hat hier gecovert? Das könnten wir jetzt gerade noch rausmachen, aber nee, wir haben 19.53 Uhr. Gleich kommen die Blackbeats und dann soll er es doch einfach mal das Original bzw. das Cover, das in den 90er Jahren berühmt geworden ist. Genau, was er aber das kann. Ich übergebe den Stab jetzt mal an Michael David. Bis denn, ich bin raus und weg. Bei mir gibt's noch Nightlife. Bin denn raus und weg. Tschüss, sagt euer Dave. Wir hören uns wieder in der kommenden Woche, aber dann nicht mit der Soul Show. Lasst euch überraschen.

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